0: Meine Frau kommt von Hannen Allah.
1: Tommy, Tommy.
0: Ey, ja, mach ich auch nicht, ja, Mola.
1: Tommy, Tommy.
0: Er haben wir auch, ey, ich geboren, ey, la.